letzten Wohlkunft und Bekräftigung habe ich dies mit eigener Hand und mit meinem eigenen Blut unterschrieben. Meines Gedankens und Willens verknüpft, versiegelt und bezeugt. Subscriptio. Johann Faustus, der Erfahrene der Elementen und der geistlichen Doktor.

0: Darum, mein Fauste, ist nicht gut mit großen Herren und den Teufel Kirschen essen. Sie werfen einem die Stiele im Gesicht. Dein hoffärtiger Rösslein aber hat dich geschlagen.
1: Du hast die Kunst, so dir Gott gegeben, verurteilt. Die nicht mit mir genugen lassen, sondern den Teufel zu Gast geladen. Und hast die 24 Jahre gemeint, es sei alles gut, was geleistet, was dich der Geist berichtet.
0: Dadurch der Teufel wie eine Katze ein Schellen angehängt.
1: Siehe, du warst eine schöne Schöpfende Kreatur.
0: Aber die Rosen, solange man in Händen hält und daran riecht, die bleiben nicht. Das Brot, du gegessen hast, das Leben musst du sehen. Verzieh, wie es auch den Gefreuten, so wird verpost und wehren.
1: Was du verheißen hast, ist nicht ohne Ursache geschehen. Daneben hast du mich ein wenig vor mit genügen lassen, den dir Gott beschuldigt hat. In allen deinen Tun und Wandel hast du nie keinen Teufelsfilm genannt. Wir haben dich schützt dich nun, der Gott ist der Teufel ist nur aber du in den Mund. So lass dir du meine Lehre und den Winderung zu Herzen gehen, die gleich vor Chefin Loren ist. Du solltest den Teufel nicht so wohl betraubet haben, die wollen nur Gottes Auferbund. Auch ein Glück, der Hund würde.

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